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1: Im Studio ist Michael Miem. US-Präsident Trump hat erneut erklärt, die USA hätten die Kontrolle über die wichtige Straße von Hormuz. Trotz der faktischen Blockade durch den Iran verkehren dort weiterhin nur wenige Handelsschiffe. Trump drohte Teheran zugleich mit einer harten

0: Unternehmen, die bereits KI einsetzen. Nach Einschätzung der Forscher erwarten deutlich mehr Firmen negative als positive Auswirkungen auf die Löhne. Ein US-Gericht hat die geplante Verschärfung der Briefwahlregeln durch Präsident Trump vorerst für das gesamte Land gestoppt. Eine Richterin in Boston weitete ein bisher auf 23 Bundesstaaten begrenztes Verbot auf alle 50 Bundesstaaten aus. Trumps Regierung will die Änderungen noch vor den Kongresswahlen im November umsetzen und begründet sie mit dem Kampf gegen Wahlbetrug. Die Feuerwehr hat den Waldbrand bei Plauen inzwischen weitgehend eingedämmt. Nach Angaben der Stadt sind rund 7 Hektar im Gebiet schwarzes Holz betroffen. Die Löscharbeiten werden durch das unwegsame Gelände erschwert, da der Brandherd an einem Hang liegt und dichtes Unterholz den Zugang behindert. Die Inflation in Deutschland ist im Juli auf 2,8% gestiegen. Hauptgrund sind deutlich höhere Energiepreise nach dem Auslaufen des Tankrabatts. Auch an den Tankstellen steigen die Preise weiter. Diesel kostet derzeit im Schnitt 2,20 Euro pro Liter, E10 rund 2,13 Euro. Am Mittwoch setzte sich der Preisanstieg weiter fort.
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2: Von Südwesten erreicht uns heute und in den nächsten Tagen ruhiges und heißes Wetter. In der Redaktion Gisela Hoff. Heute sind im Norden einige wenige Schleierwolken am Himmel, sonst ist es weiterhin sonnig. Die Temperaturen erreichen auf Rügen 27 und bei Stuttgart bis 37 Grad. In der Nacht ist es weiterhin klar oder nur gering bewölkt. Die Temperaturen kühlen auf 21 Grad in einigen Großstädten und 10 Grad in Teilen Bayerns ab. Morgen wird es wieder verbreitet sonnig sein. Im Verlauf ziehen im Westen und Südwesten erneut Quellwolken auf. Es bleibt aber weiterhin trocken. Die Temperaturen erreichen im Norden bis 32 und in Baden-Württemberg und Bayern bis 38 Grad.
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1: Im Studio ist Michael Miem. US-Präsident Trump hat erneut erklärt, die USA hätten die Kontrolle über die wichtige Straße von Hormuz. Trotz der faktischen Blockade durch den Iran verkehren dort weiterhin nur wenige Handelsschiffe. Trump drohte Teheran zugleich mit einer harten Reaktion, sollte der Iran weitere Schritte unternehmen. Die Meerenge ist für den weltweiten Transport von Öl und anderen Rohstoffen von großer Bedeutung. Die Linke stellt sich gegen die geplante Reform der deutschen Nachrichtendienste. Der verteidigungspolitische Sprecher der Linksfraktion Toden warf der Bundesregierung Aktionismus vor. Aus seiner Sicht würden die geplanten Änderungen vor allem die Befugnisse der Geheimdienste und anderer staatlicher Stellen erweitern, während gleichzeitig die parlamentarische Kontrolle geschwächt werde. Viele Unternehmen in Deutschland rechnen damit, dass der Einsatz von künstlicher Intelligenz zu niedrigeren Löhnen führen könnte. Das zeigt eine aktuelle Umfrage unter den mehr als 3000 Unternehmen.

0: Die Löscharbeiten werden durch das unwegsame Gelände erschwert, da der Brandherd an einem Hang liegt und dichtes Unterholz den Zugang behindert. Die Inflation in Deutschland ist im Juli auf 2,8% gestiegen. Hauptgrund sind deutlich höhere Energiepreise nach dem Auslaufen des Tankrabatts. Auch an den Tankstellen steigen die Preise weiter. Diesel kostet derzeit im Schnitt 2,20 Euro pro Liter, E10 rund 2,13 Euro. Am Mittwoch setzte sich der Preisanstieg weiter fort.
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2: Von Südwesten erreicht uns heute und in den nächsten Tagen ruhiges und heißes Wetter. In der Redaktion Gisela Hoff. Heute sind im Norden einige wenige Schleierwolken am Himmel, sonst ist es weiterhin sonnig. Die Temperaturen erreichen auf Rügen 27 und bei Stuttgart bis 37 Grad. In der Nacht ist es weiterhin klar oder nur gering bewölkt. Die Temperaturen kühlen auf 21 Grad in einigen Großstädten und 10 Grad in Teilen Bayerns ab. Morgen wird es wieder verbreitet sonnig sein. Im Verlauf ziehen im Westen und Südwesten erneut Quellwolken auf. Es bleibt aber weiterhin trocken. Die Temperaturen erreichen im Norden bis 32 und in Baden-Württemberg und Bayern bis 38 Grad.
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1: Im Studio ist Michael Miem. US-Präsident Trump hat erneut erklärt, die USA hätten die Kontrolle über die wichtige Straße von Hormuz. Trotz der faktischen Blockade durch den Iran verkehren dort weiterhin nur wenige Handelsschiffe. Trump drohte Teheran zugleich mit einer harten Reaktion, sollte der Iran weitere Schritte unternehmen. Die Meerenge ist für den weltweiten Transport von Öl und anderen Rohstoffen von großer Bedeutung. Die Linke stellt sich gegen die geplante Reform der deutschen Nachrichtendienste. Der verteidigungspolitische Sprecher der Linksfraktion Toden warf der Bundesregierung Aktionismus vor. Aus seiner Sicht würden die geplanten Änderungen vor allem die Befugnisse der Geheimdienste und anderer staatlicher Stellen erweitern, während gleichzeitig die parlamentarische Kontrolle geschwächt werde. Viele Unternehmen in Deutschland rechnen damit, dass der Einsatz von künstlicher Intelligenz zu niedrigeren Löhnen führen könnte. Das zeigt eine aktuelle Umfrage unter den mehr als 3000 Unternehmen, die bereits KI einsetzen. Nach Einschätzung der Forscher erwarten deutlich mehr Firmen negative als positive Auswirkungen auf die Löhne. Ein US-Gericht hat die geplante Verschärfung der Briefwahlregeln durch Präsident Trump vorerst für das gesamte Land gestoppt. Eine Richterin in Boston weitete ein bisher auf 23 Bundesstaaten begrenztes Verbot auf alle 50 Bundesstaaten aus. Trumps Regierung will die Änderungen noch vor den Kongresswahlen im November umsetzen und begründet sie mit dem Kampf gegen Wahlbetrug. Die Feuerwehr hat den Waldbrand bei Plauen inzwischen weitgehend eingedämmt. Nach Angaben der Stadt sind rund 7 Hektar im Gebiet schwarzes Holz betroffen.

0: Im Norden einige wenige Schleierwolken am Himmel, sonst ist es weiterhin sonnig. Die Temperaturen erreichen auf Rügen 27 und bei Stuttgart bis 37 Grad. In der Nacht ist es weiterhin klar oder nur gering bewölkt. Die Temperaturen kühlen auf 21 Grad in einigen Großstädten und 10 Grad in Teilen Bayerns ab. Morgen wird es wieder verbreitet sonnig sein. Im Verlauf ziehen im Westen und Südwesten erneut Quellwolken auf. Es bleibt aber weiterhin trocken. Die Temperaturen erreichen im Norden bis 32 und in Baden-Württemberg und Bayern bis 38 Grad.
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1: Mit Michael Miem. Die durchschnittliche Arbeitszeit der Menschen im erwerbsfähigen Alter ist in Deutschland zuletzt leicht gesunken.
2: Nach Berechnungen des Bundesinstituts für Bevölkerungsforschung lag sie 2025 um 0,3 Stunden pro Woche unter dem Rekordwert von 2023. Der Rückgang entspricht rechnerisch dem Umfang von rund 460.000 Vollzeitstellen. Besonders bei Männern sowie bei Menschen zwischen 25 und 54 Jahren ging die Arbeitszeit zurück, während sie bei älteren Menschen weiter zunahm.
1: US-Präsident Trump hat erneut erklärt, die USA hätten die Kontrolle über die wichtige Straße von Hormuz. Trotz der faktischen Blockade durch den Iran verkehren dort weiterhin nur wenige Handelsschiffe. Trump drohte Teheran zugleich mit einer harten Reaktion, sollte der Iran weitere Schritte unternehmen. Die Meerenge ist für den weltweiten Transport von Öl und anderen Rohstoffen von großer Bedeutung. Die Linke stellt sich gegen die geplante Reform der deutschen Nachrichtendienste. Der verteidigungspolitische Sprecher der Linksfraktion Toden warf der Bundesregierung Aktionismus vor. Aus seiner Sicht würden die geplanten Änderungen vor allem die Befugnisse der Geheimdienste und anderer staatlicher Stellen erweitern, während gleichzeitig die parlamentarische Kontrolle geschwächt werde. Viele Unternehmen in Deutschland rechnen damit, dass der Einsatz von künstlicher Intelligenz zu niedrigeren Löhnen führen könnte. Das zeigt eine aktuelle Umfrage unter den mehr als 3000 Unternehmen, die bereits KI einsetzen. Nach Einschätzung der Forscher erwarten deutlich mehr Firmen negative als positive Auswirkungen auf die Löhne. Ein US-Gericht hat die geplante Verschärfung der Briefwahlregeln durch Präsident Trump vorerst für das gesamte Land gestoppt. Eine Richterin in Boston weitete ein bisher auf 23 Bundesstaaten begrenztes Verbot auf alle 50 Bundesstaaten aus. Trumps Regierung will die Änderungen noch vor den Kongresswahlen im November umsetzen und begründet sie mit dem Kampf gegen Wahlbetrug. Die Feuerwehr hat den Waldbrand bei Plauen inzwischen weitgehend eingedämmt. Nach Angaben der Stadt sind rund 7 Hektar im Gebiet schwarzes Holz betroffen. Die Löscharbeiten werden durch das unwegsame Gelände erschwert, da der Brandherd an einem Hang liegt und dichtes Unterholz den Zugang behindert.
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1: Mit Michael Miem. Die durchschnittliche Arbeitszeit der Menschen im erwerbsfähigen Alter ist in Deutschland zuletzt leicht gesunken.
2: Nach Berechnungen des Bundesinstituts für Bevölkerungsforschung lag sie 2025 um 0,3 Stunden pro Woche unter dem Rekordwert von 2023. Der Rückgang entspricht rechnerisch dem Umfang von rund 460.000 Vollzeitstellen. Besonders bei Männern sowie bei Menschen zwischen 25 und 54 Jahren ging die Arbeitszeit zurück, während sie bei älteren Menschen weiter zunahm.
1: US-Präsident Trump hatte erneut erklärt, die USA hätten die Kontrolle über die wichtige Straße von Hormuz. Trotz der faktischen Blockade durch den Iran verkehren dort weiterhin nur wenige Handelsschiffe. Trump drohte Teheran zugleich mit einer harten Reaktion, sollte der Iran weitere Schritte unternehmen. Die Meerenge ist für den weltweiten Transport von Öl und anderen Rohstoffen von großer Bedeutung. Die Linke stellt sich gegen die geplante Reform der deutschen Nachrichtendienste. Der verteidigungspolitische Sprecher der Linksfraktion Toden warf der Bundesregierung Aktionismus vor. Aus seiner Sicht würden die geplanten Änderungen vor allem die Befugnisse der Geheimdienste und anderer staatlicher Stellen erweitern, während gleichzeitig die parlamentarische Kontrolle geschwächt werde. Viele Unternehmen in Deutschland rechnen damit, dass der Einsatz von künstlicher Intelligenz zu niedrigeren Löhnen führen könnte. Das zeigt eine aktuelle Umfrage unter den mehr als 3000 Unternehmen, die bereits KI einsetzen. Nach Einschätzung der Forscher erwarten deutlich mehr Firmen negative als positive Auswirkungen auf die Löhne. Ein US-Gericht hat die geplante Verschärfung der Briefwahlregeln durch Präsident Trump vorerst für das gesamte Land gestoppt. Eine Richterin in Boston weitete ein bisher auf 23 Bundesstaaten begrenztes Verbot auf alle 50 Bundesstaaten aus. Trumps Regierung will die Änderungen noch vor den Kongresswahlen im November umsetzen und begründet sie mit dem Kampf gegen Wahlbetrug. Die Feuerwehr hat den Waldbrand bei Plauen inzwischen weitgehend eingedämmt. Nach Angaben der Stadt sind rund 7 Hektar im Gebiet schwarzes Holz betroffen. Die Löscharbeiten werden durch das unwegsame Gelände erschwert, da der Brandherd an einem Hang liegt und dichtes Unterholz den Zugang behindert.
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3: Von Südwesten erreicht uns heute und in den nächsten Tagen ruhiges und heißes Wetter. In der Redaktion Gisela Hoff. Heute sind im Norden einige wenige Schleierwolken am Himmel, sonst ist es weiterhin sonnig. Die Temperaturen erreichen auf Rügen 27 und bei Stuttgart bis 37 Grad. In der Nacht ist es weiterhin klar oder nur gering bewölkt. Die Temperaturen kühlen auf 21 Grad in einigen Großstädten und 10 Grad in Teilen Bayerns ab. Morgen wird es wieder verbreitet sonnig sein. Im Verlauf ziehen im Westen und Südwesten erneut Quellwolken auf. Es bleibt aber weiterhin trocken. Die Temperaturen erreichen im Norden bis 32 und in Baden-Württemberg und Bayern bis 38 Grad.

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1: Mit Michael Miem. Die durchschnittliche Arbeitszeit der Menschen im erwerbsfähigen Alter ist in Deutschland zuletzt leicht gesunken.
2: Nach Berechnungen des Bundesinstituts für Bevölkerungsforschung lag sie 2025 um 0,3 Stunden pro Woche unter dem Rekordwert von 2023. Der Rückgang entspricht rechnerisch dem Umfang von rund 460.000 Vollzeitstellen. Besonders bei Männern sowie bei Menschen zwischen 25 und 54 Jahren ging die Arbeitszeit zurück, während sie bei älteren Menschen weiter zunahm.
1: US-Präsident Trump hat erneut erklärt, die USA hätten die Kontrolle über die wichtige Straße von Hormuz. Trotz der faktischen Blockade durch den Iran verkehren dort weiterhin nur wenige Handelsschiffe. Trump drohte Teheran zugleich mit einer harten Reaktion, sollte der Iran weitere Schritte unternehmen. Die Meerenge ist für den weltweiten Transport von Öl und anderen Rohstoffen von großer Bedeutung. Die Linke stellt sich gegen die geplante Reform der deutschen Nachrichtendienste. Der verteidigungspolitische Sprecher der Linksfraktion Toden warf der Bundesregierung Aktionismus vor. Aus seiner Sicht würden die geplanten Änderungen vor allem die Befugnisse der Geheimdienste und anderer staatlicher Stellen erweitern, während gleichzeitig die parlamentarische Kontrolle geschwächt werde. Viele Unternehmen in Deutschland rechnen damit, dass der Einsatz von künstlicher Intelligenz zu niedrigeren Löhnen führen könnte. Das zeigt eine aktuelle Umfrage unter den mehr als 3000 Unternehmen, die bereits KI einsetzen. Nach Einschätzung der Forscher erwarten deutlich mehr Firmen negative als positive Auswirkungen auf die Löhne. Ein US-Gericht hat die geplante Verschärfung der Briefwahlregeln durch Präsident Trump vorerst für das gesamte Land gestoppt. Eine Richterin in Boston weitete ein bisher auf 23 Bundesstaaten begrenztes Verbot auf alle 50 Bundesstaaten aus. Trumps Regierung will die Änderungen noch vor den Kongresswahlen im November umsetzen und begründet sie mit dem Kampf gegen Wahlbetrug. Die Feuerwehr hat den Waldbrand bei Plauen inzwischen weitgehend eingedämmt. Nach Angaben der Stadt sind rund 7 Hektar im Gebiet schwarzes Holz betroffen. Die Löscharbeiten werden durch das unwegsame Gelände erschwert, da der Brandherd an einem Hang liegt und dichtes Unterholz den Zugang behindert.
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3: Von Südwesten erreicht uns heute und in den nächsten Tagen ruhiges und heißes Wetter. In der Redaktion Gisela Hoff. Heute sind im Norden einige wenige Schleierwolken am Himmel, sonst ist es weiterhin sonnig. Die Temperaturen erreichen auf Rügen 27 und bei Stuttgart bis 37 Grad. In der Nacht ist es weiterhin klar oder nur gering bewölkt. Die Temperaturen kühlen auf 21 Grad in einigen Großstädten und 10 Grad in Teilen Bayerns ab. Morgen wird es wieder verbreitet sonnig sein. Im Verlauf ziehen im Westen und Südwesten erneut Quellwolken auf. Es bleibt aber weiterhin trocken. Die Temperaturen erreichen im Norden bis 32 und in Baden-Württemberg und Bayern bis 38 Grad.
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1: Im Studio Michael Mihm. Wie lange der aktuelle Ausbruch des Ätna noch andauert, ist nach Einschätzung von Experten nicht absehbar. Der Vulkan stößt weiterhin große Mengen Asche aus und beeinträchtigt damit den Flugverkehr auf Sizilien. Der Flughafen Catania bleibt deshalb komplett geschlossen. Das Flugverbot wurde inzwischen bis Freitag um 2 Uhr verlängert. Starts und Landungen sind bis dahin nicht möglich. Bei den Unternehmensinsolvenzen in Deutschland ist nach Einschätzung von Experten vorerst keine Entspannung in Sicht. Die Zahl der Firmenpleiten dürfte bis zum Jahresende weiter steigen, erwarten die Fachleute. Eine nachhaltige Trendwende sei frühestens im späteren Verlauf des Jahres 2027 zu erwarten. Neue amtliche Zahlen zu den Unternehmensinsolvenzen bis einschließlich Mai werden am Freitag veröffentlicht. Die durchschnittliche Arbeitszeit der Menschen im erwerbsfähigen Alter ist in Deutschland zuletzt leicht gesunken.
2: Nach Berechnungen des Bundesinstituts für Bevölkerungsforschung lag sie 2025 um 0,3 Stunden pro Woche unter dem Rekordwert von 2023. Der Rückgang entspricht rechnerisch dem Umfang von rund 460.000 Vollzeitstellen. Besonders bei Männern sowie bei Menschen zwischen 25 und 54 Jahren ging die Arbeitszeit zurück, während sie bei älteren Menschen weiter zunahm.
1: US-Präsident Trump hat erneut erklärt, die USA hätten die Kontrolle über die wichtige Straße von Hormuz. Trotz der faktischen Blockade durch den Iran verkehren dort weiterhin nur wenige Handelsschiffe. Trump drohte Teheran zugleich mit einer harten Reaktion, sollte der Iran weitere Schritte unternehmen. Die Meerenge ist für den weltweiten Transport von Öl und anderen Rohstoffen von großer Bedeutung. Die Linke stellt sich gegen die geplante Reform der deutschen Nachrichtendienste. Der verteidigungspolitische Sprecher der Linksfraktion Toden warf der Bundesregierung Aktionismus vor. Aus seiner Sicht würden die geplanten Änderungen vor allem die Befugnisse der Geheimdienste und anderer staatlicher Stellen erweitern, während gleichzeitig die parlamentarische Kontrolle geschwächt werde. Viele Unternehmen in Deutschland rechnen damit, dass der Einsatz von künstlicher Intelligenz zu niedrigeren Löhnen führen könnte. Das zeigt eine aktuelle Umfrage unter den mehr als 3000 Unternehmen, die bereits KI einsetzen. Nach Einschätzung der Forscher erwarten deutlich mehr Firmen negative als positive Auswirkungen auf die Löhne.
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3: Von Südwesten erreicht uns heute und in den nächsten Tagen ruhiges und heißes Wetter. In der Redaktion Gisela Hoff. Heute sind im Norden einige wenige Schleierwolken am Himmel, sonst ist es weiterhin sonnig. Die Temperaturen erreichen auf Rügen 27 und bei Stuttgart bis 37 Grad. In der Nacht ist es weiterhin klar oder nur gering bewölkt. Die Temperaturen kühlen auf 21 Grad in einigen Großstädten und 10 Grad in Teilen Bayerns ab. Morgen wird es wieder verbreitet sonnig sein. Im Verlauf ziehen im Westen und Südwesten erneut Quellwolken auf. Es bleibt aber weiterhin trocken. Die Temperaturen erreichen im Norden bis 32 und in Baden-Württemberg und Bayern bis 38 Grad.
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1: Im Studio Michael Miem. Wie lange der aktuelle Ausbruch des Ätna noch andauert, ist nach Einschätzung von Experten nicht absehbar. Der Vulkan stößt weiterhin große Mengen Asche aus und beeinträchtigt damit den Flugverkehr auf Sizilien. Der Flughafen Catania bleibt deshalb komplett geschlossen. Das Flugverbot wurde inzwischen bis Freitag um 2 Uhr verlängert. Starts und Landungen sind bis dahin nicht möglich. Bei den Unternehmensinsolvenzen in Deutschland ist nach Einschätzung von Experten vorerst keine Entspannung in Sicht. Die Zahl der Firmenpleiten dürfte bis zum Jahresende weiter steigen, erwarten die Fachleute. Eine nachhaltige Trendwende sei frühestens im späteren Verlauf des Jahres 2027 zu erwarten. Neue amtliche Zahlen zu den Unternehmensinsolvenzen bis einschließlich Mai werden am Freitag veröffentlicht. Die durchschnittliche Arbeitszeit der Menschen im erwerbsfähigen Alter ist in Deutschland zuletzt leicht gesunken.
2: Nach Berechnungen des Bundesinstituts für Bevölkerungsforschung lag sie 2025 um 0,3 Stunden pro Woche unter dem Rekordwert von 2023. Der Rückgang entspricht rechnerisch dem Umfang von rund 460.000 Vollzeitstellen. Besonders bei Männern sowie bei Menschen zwischen 25 und 54 Jahren ging die Arbeitszeit zurück, während sie bei älteren Menschen weiter zunahm.
1: US-Präsident Trump hat erneut erklärt, die USA hätten die Kontrolle über die wichtige Straße von Hormuz. Trotz der faktischen Blockade durch den Iran verkehren dort weiterhin nur wenige Handelsschiffe. Trump drohte Teheran zugleich mit einer harten Reaktion, sollte der Iran weitere Schritte unternehmen. Die Meerenge ist für den weltweiten Transport von Öl und anderen Rohstoffen von großer Bedeutung. Die Linke stellt sich gegen die geplante Reform der deutschen Nachrichtendienste. Der verteidigungspolitische Sprecher der Linksfraktion Toden warf der Bundesregierung Aktionismus vor. Aus seiner Sicht würden die geplanten Änderungen vor allem die Befugnisse der Geheimdienste und anderer staatlicher Stellen erweitern, während gleichzeitig die parlamentarische Kontrolle geschwächt werde. Viele Unternehmen in Deutschland rechnen damit, dass der Einsatz von künstlicher Intelligenz zu niedrigeren Löhnen führen könnte. Das zeigt eine aktuelle Umfrage unter den mehr als 3000 Unternehmen, die bereits KI einsetzen. Nach Einschätzung der Forscher erwarten deutlich mehr Firmen negative als positive Auswirkungen auf die Löhne.
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3: Von Südwesten erreicht uns heute und in den nächsten Tagen ruhiges und heißes Wetter. In der Redaktion Gisela Hoff. Heute sind im Norden einige wenige Schleierwolken am Himmel, sonst ist es weiterhin sonnig. Die Temperaturen erreichen auf Rügen 27 und bei Stuttgart bis 37 Grad. In der Nacht ist es weiterhin klar oder nur gering bewölkt. Die Temperaturen kühlen auf 21 Grad in einigen Großstädten und 10 Grad in Teilen Bayerns ab. Morgen wird es wieder verbreitet sonnig sein. Im Verlauf ziehen im Westen und Südwesten erneut Quellwolken auf. Es bleibt aber weiterhin trocken. Die Temperaturen erreichen im Norden bis 32 und in Baden-Württemberg und Bayern bis 38 Grad.
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1: Hallihallo, hier spricht Frank Zander

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1: Im Studio Michael Mihm. Wie lange der aktuelle Ausbruch des Ätna noch andauert, ist nach Einschätzung von Experten nicht absehbar. Der Vulkan stößt weiterhin große Mengen Asche aus und beeinträchtigt damit den Flugverkehr auf Sizilien. Der Flughafen Catania bleibt deshalb komplett geschlossen. Das Flugverbot wurde inzwischen bis Freitag um 2 Uhr verlängert. Starts und Landungen sind bis dahin nicht möglich. Bei den Unternehmensinsolvenzen in Deutschland ist nach Einschätzung von Experten vorerst keine Entspannung in Sicht. Die Zahl der Firmenpleiten dürfte bis zum Jahresende weiter steigen, erwarten die Fachleute. Eine nachhaltige Trendwende sei frühestens im späteren Verlauf des Jahres 2027 zu erwarten. Neue amtliche Zahlen zu den Unternehmensinsolvenzen bis einschließlich Mai werden am Freitag veröffentlicht. Die durchschnittliche Arbeitszeit der Menschen im erwerbsfähigen Alter ist in Deutschland zuletzt leicht gesunken.
2: Nach Berechnungen des Bundesinstituts für Bevölkerungsforschung lag sie 2025 um 0,3 Stunden pro Woche unter dem Rekordwert von 2023. Der Rückgang entspricht rechnerisch dem Umfang von rund 460.000 Vollzeitstellen. Besonders bei Männern sowie bei Menschen zwischen 25 und 54 Jahren ging die Arbeitszeit zurück, während sie bei älteren Menschen weiter zunahm.
1: US-Präsident Trump hat erneut erklärt, die USA hätten die Kontrolle über die wichtige Straße von Hormuz. Trotz der faktischen Blockade durch den Iran verkehren dort weiterhin nur wenige Handelsschiffe. Trump drohte Teheran zugleich mit einer harten Reaktion, sollte der Iran weitere Schritte unternehmen. Die Meerenge ist für den weltweiten Transport von Öl und anderen Rohstoffen von großer Bedeutung. Die Linke stellt sich gegen die geplante Reform der deutschen Nachrichtendienste. Der verteidigungspolitische Sprecher der Linksfraktion Toden warf der Bundesregierung Aktionismus vor. Aus seiner Sicht würden die geplanten Änderungen vor allem die Befugnisse der Geheimdienste und anderer staatlicher Stellen erweitern, während gleichzeitig die parlamentarische Kontrolle geschwächt werde. Viele Unternehmen in Deutschland rechnen damit, dass der Einsatz von künstlicher Intelligenz zu niedrigeren Löhnen führen könnte. Das zeigt eine aktuelle Umfrage unter den mehr als 3000 Unternehmen, die bereits KI einsetzen. Nach Einschätzung der Forscher erwarten deutlich mehr Firmen negative als positive Auswirkungen auf die Löhne.
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3: Von Südwesten erreicht uns heute und in den nächsten Tagen ruhiges und heißes Wetter. In der Redaktion Gisela Hoff. Heute sind im Norden einige wenige Schleierwolken am Himmel, sonst ist es weiterhin sonnig. Die Temperaturen erreichen auf Rügen 27 und bei Stuttgart bis 37 Grad. In der Nacht ist es weiterhin klar oder nur gering bewölkt. Die Temperaturen kühlen auf 21 Grad in einigen Großstädten und 10 Grad in Teilen Bayerns ab. Morgen wird es wieder verbreitet sonnig sein. Im Verlauf ziehen im Westen und Südwesten erneut Quellwolken auf. Es bleibt aber weiterhin trocken. Die Temperaturen erreichen im Norden bis 32 und in Baden-Württemberg und Bayern bis 38 Grad.
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1: Im Studio Michael Miem. Wie lange der aktuelle Ausbruch des Ätna noch andauert, ist nach Einschätzung von Experten nicht absehbar. Der Vulkan stößt weiterhin große Mengen Asche aus und beeinträchtigt damit den Flugverkehr auf Sizilien. Der Flughafen Catania bleibt deshalb komplett geschlossen. Das Flugverbot wurde inzwischen bis Freitag um 2 Uhr verlängert. Starts und Landungen sind bis dahin nicht möglich. Bei den Unternehmensinsolvenzen in Deutschland ist nach Einschätzung von Experten vorerst keine Entspannung in Sicht. Die Zahl der Firmenpleiten dürfte bis zum Jahresende weiter steigen, erwarten die Fachleute. Eine nachhaltige Trendwende sei frühestens im späteren Verlauf des Jahres 2027 zu erwarten. Neue amtliche Zahlen zu den Unternehmensinsolvenzen bis einschließlich Mai werden am Freitag veröffentlicht. Die durchschnittliche Arbeitszeit der Menschen im erwerbsfähigen Alter ist in Deutschland zuletzt leicht gesunken.
2: Nach Berechnungen des Bundesinstituts für Bevölkerungsforschung lag sie 2025 um 0,3 Stunden pro Woche unter dem Rekordwert von 2023. Der Rückgang entspricht rechnerisch dem Umfang von rund 460.000 Vollzeitstellen. Besonders bei Männern sowie bei Menschen zwischen 25 und 54 Jahren ging die Arbeitszeit zurück, während sie bei älteren Menschen weiter zunahm.
1: US-Präsident Trump hat erneut erklärt, die USA hätten die Kontrolle über die wichtige Straße von Hormuz. Trotz der faktischen Blockade durch den Iran verkehren dort weiterhin nur wenige Handelsschiffe. Trump drohte Teheran zugleich mit einer harten Reaktion, sollte der Iran weitere Schritte unternehmen. Die Meerenge ist für den weltweiten Transport von Öl und anderen Rohstoffen von großer Bedeutung. Die Linke stellt sich gegen die geplante Reform der deutschen Nachrichtendienste. Der verteidigungspolitische Sprecher der Linksfraktion Toden warf der Bundesregierung Aktionismus vor. Aus seiner Sicht würden die geplanten Änderungen vor allem die Befugnisse der Geheimdienste und anderer staatlicher Stellen erweitern, während gleichzeitig die parlamentarische Kontrolle geschwächt werde. Viele Unternehmen in Deutschland rechnen damit, dass der Einsatz von künstlicher Intelligenz zu niedrigeren Löhnen führen könnte. Das zeigt eine aktuelle Umfrage unter den mehr als 3000 Unternehmen, die bereits KI einsetzen. Nach Einschätzung der Forscher erwarten deutlich mehr Firmen negative als positive Auswirkungen auf die Löhne.
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3: Von Südwesten erreicht uns heute und in den nächsten Tagen ruhiges und heißes Wetter. In der Redaktion Gisela Hoff. Heute sind im Norden einige wenige Schleierwolken am Himmel. Sonst ist es weiterhin sonnig. Die Temperaturen erreichen auf Rügen 27 und bei Stuttgart bis 37 Grad. In der Nacht ist es weiterhin klar oder nur gering bewölkt. Die Temperaturen kühlen auf 21 Grad in einigen Großstädten und 10 Grad in Teilen Bayerns ab. Morgen wird es wieder verbreitet sonnig sein. Im Verlauf ziehen im Westen und Südwesten erneut Quellwolken auf. Es bleibt aber weiterhin trocken. Die Temperaturen erreichen im Norden bis 32 und in Baden-Württemberg und Bayern bis 38 Grad.
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1: Für die Meldungen im Studio Michael Miem. Die Jugendämter in Deutschland haben 2025 so viele Fälle von Kindeswohlgefährdung festgestellt wie noch nie seit Beginn der Erhebung.
2: Betroffen waren fast 80.000 Kinder und Jugendliche. Das entspricht einem Anstieg von 10% gegenüber dem Vorjahr. Seit 2012 hat sich die Zahl der festgestellten Fälle damit mehr als verdoppelt. Als Gefährdungen gelten unter anderem Vernachlässigung sowie psychische, körperliche oder sexuelle Gewalt.
1: Wie lange der aktuelle Ausbruch des Ätna noch andauert, ist nach Einschätzung von Experten nicht absehbar. Der Vulkan stößt weiterhin große Mengen Asche aus und beeinträchtigt damit den Flugverkehr auf Sizilien. Der Flughafen Catania bleibt deshalb komplett geschlossen. Das Flugverbot wurde inzwischen bis Freitag um 2 Uhr verlängert. Starts und Landungen sind bis dahin nicht möglich. Vor 65 Jahren, am 13. August 1961, riegelte das SED-Regime den Zugang nach West-Berlin ab. Aus provisorischen Sperren entstand die Berliner Mauer, die in der Folgezeit immer weiter ausgebaut wurde, um jede Fluchtmöglichkeit aus der DDR in die Freiheit zu verhindern. 1989 war Schluss, die Mauer fiel nach friedlichen Protesten im Osten. Der heutige Kulturstaatssekretär Wolfram Weimer war ein Kind des Ostens und erinnert sich.
3: Ich kann mich noch an den Tag erinnern, als die Mauer fiel. Wir sind sofort ins Auto gesprungen, nach Thüringen gefahren, zur Wartburg, und alle lagen sich in den Armen, haben geweint vor Glück. Es war eine Sternstunde Deutschlands, dass diese furchtbare Mauer, diese furchtbare Grenze endlich überwunden wurde. Wir stehen jetzt hier an der Bernauer Straße und hatten gerade einen sehr bewegenden Gedenkgottesdienst, wo man der Opfer gedacht hat. Hier sind viele Verwandte von Mauertoten. Und das ist wichtig, dass wir die nicht vergessen, dass wir sie ehren, dass wir an sie erinnern und dass wir auch klar sagen, was die Mauer war. Sie war ein Verbrechen, sie war ein Menschheitsverbrechen. Sie hat Berlin geteilt, sie hat Deutschland geteilt und die Welt. Und Gott sei Dank haben wir sie überwunden und die Freiheit zurückgewonnen.
1: Bei den Unternehmensinsolvenzen in Deutschland ist nach Einschätzung von Experten vorerst keine Entspannung in Sicht. Die Zahl der Firmenpleiten dürfte bis zum Jahresende weiter steigen, erwarten die Fachleute. Eine nachhaltige Trendwende sei frühestens im späteren Verlauf des Jahres 2027 zu erwarten. Neue amtliche Zahlen zu den Unternehmensinsolvenzen bis einschließlich Mai werden am Freitag veröffentlicht.
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4: Von Südwesten erreicht uns heute und in den nächsten Tagen ruhiges und heißes Wetter. In der Redaktion Gisela Hoff. Heute sind im Norden einige wenige Schleierwolken am Himmel, sonst ist es weiterhin sonnig. Die Temperaturen erreichen auf Rügen 27 und bei Stuttgart bis 37 Grad. In der Nacht ist es weiterhin klar oder nur gering bewölkt. Die Temperaturen kühlen auf 21 Grad in einigen Großstädten und 10 Grad in Teilen Bayerns ab. Morgen wird es wieder verbreitet sonnig sein. Im Verlauf ziehen im Westen und Südwesten erneut Quellwolken auf. Es bleibt aber weiterhin trocken. Die Temperaturen erreichen im Norden bis 32 und in Baden-Württemberg und Bayern bis 38 Grad.
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1: Für die Meldungen im Studio Michael Miem. Die Jugendämter in Deutschland haben 2025 so viele Fälle von Kindeswohlgefährdung festgestellt wie noch nie seit Beginn der Erhebung.
2: Betroffen waren fast 80.000 Kinder und Jugendliche. Das entspricht einem Anstieg von 10% gegenüber dem Vorjahr. Seit 2012 hat sich die Zahl der festgestellten Fälle damit mehr als verdoppelt. Als Gefährdungen gelten unter anderem Vernachlässigung sowie psychische, körperliche oder sexuelle Gewalt.
1: Wie lange der aktuelle Ausbruch des Ätna noch andauert, ist nach Einschätzung von Experten nicht absehbar. Der Vulkan stößt weiterhin große Mengen Asche aus und beeinträchtigt damit den Flugverkehr auf Sizilien. Der Flughafen Catania bleibt deshalb komplett geschlossen. Das Flugverbot wurde inzwischen bis Freitag um 2 Uhr verlängert. Starts und Landungen sind bis dahin nicht möglich. Vor 65 Jahren, am 13. August 1961, riegelte das SED-Regime den Zugang nach West-Berlin ab. Aus provisorischen Sperren entstand die Berliner Mauer, die in der Folgezeit immer weiter ausgebaut wurde, um jede Fluchtmöglichkeit aus der DDR in die Freiheit zu verhindern. 1989 war Schluss. Die Mauer fiel nach friedlichen Protesten im Osten. Der heutige Kulturstaatssekretär Wolfram Weimer war ein Kind des Ostens und erinnert sich.
3: Ich kann mich noch an den Tag erinnern, als die Mauer fiel. Wir sind sofort ins Auto gesprungen, nach Thüringen gefahren, zur Wartburg und alle lagen sich in den Armen, haben geweint vor Glück. Es war eine Sternstunde Deutschlands, dass diese furchtbare Mauer, diese furchtbare Grenze endlich überwunden wurde. Wir stehen jetzt hier an der Bernauer Straße und hatten gerade einen sehr bewegenden Gedenkgottesdienst, wo man der Opfer gedacht hat. Hier sind viele Verwandte von Mauertoten. Und das ist wichtig, dass wir die nicht vergessen, dass wir sie ehren, dass wir an sie erinnern und dass wir auch klar sagen, was die Mauer war. Sie war ein Verbrechen, sie war ein Menschheitsverbrechen. Sie hat Berlin geteilt, sie hat Deutschland geteilt und die Welt. Und Gott sei Dank haben wir sie überwunden und die Freiheit zurückgewonnen.
1: Bei den Unternehmensinsolvenzen in Deutschland ist nach Einschätzung von Experten vorerst keine Entspannung in Sicht. Die Zahl der Firmenpleiten dürfte bis zum Jahresende weiter steigen, erwarten die Fachleute. Eine nachhaltige Trendwende sei frühestens im späteren Verlauf des Jahres 2027 zu erwarten. Neue amtliche Zahlen zu den Unternehmensinsolvenzen bis einschließlich Mai werden am Freitag veröffentlicht.
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4: Von Südwesten erreicht uns heute und in den nächsten Tagen ruhiges und heißes Wetter. In der Redaktion Gisela Hoff. Heute sind im Norden einige wenige Schleierwolken am Himmel, sonst ist es weiterhin sonnig. Die Temperaturen erreichen auf Rügen 27 und bei Stuttgart bis 37 Grad. In der Nacht ist es weiterhin klar oder nur gering bewölkt. Die Temperaturen kühlen auf 21 Grad in einigen Großstädten und 10 Grad in Teilen Bayerns ab. Morgen wird es wieder verbreitet sonnig sein. Im Verlauf ziehen im Westen und Südwesten erneut Quellwolken auf. Es bleibt aber weiterhin trocken. Die Temperaturen erreichen im Norden bis 32 und in Baden-Württemberg und Bayern bis 38 Grad.
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1: Für die Meldungen im Studio Michael Miem. Die Jugendämter in Deutschland haben 2025 so viele Fälle von Kindeswohlgefährdung festgestellt wie noch nie seit Beginn der Erhebung.
2: Betroffen waren fast 80.000 Kinder und Jugendliche. Das entspricht einem Anstieg von 10% gegenüber dem Vorjahr. Seit 2012 hat sich die Zahl der festgestellten Fälle damit mehr als verdoppelt. Als Gefährdungen gelten unter anderem Vernachlässigung sowie psychische, körperliche oder sexuelle Gewalt.
1: Wie lange der aktuelle Ausbruch des Ätna noch andauert, ist nach Einschätzung von Experten nicht absehbar. Der Vulkan stößt weiterhin große Mengen Asche aus und beeinträchtigt damit den Flugverkehr auf Sizilien. Der Flughafen Catania bleibt deshalb komplett geschlossen. Das Flugverbot wurde inzwischen bis Freitag um 2 Uhr verlängert. Starts und Landungen sind bis dahin nicht möglich. Vor 65 Jahren, am 13. August 1961, riegelte das SED-Regime den Zugang nach West-Berlin ab. Aus provisorischen Sperren entstand die Berliner Mauer, die in der Folgezeit immer weiter ausgebaut wurde, um jede Fluchtmöglichkeit aus der DDR in die Freiheit zu verhindern. 1989 war Schluss, die Mauer fiel nach friedlichen Protesten im Osten. Der heutige Kulturstaatssekretär Wolfram Weimer war ein Kind des Ostens und erinnert sich.
3: Ich kann mich noch an den Tag erinnern, als die Mauer fiel. Wir sind sofort ins Auto gesprungen, nach Thüringen gefahren, zur Wartburg und alle lagen sich in den Armen, haben geweint vor Glück. Es war eine Sternstunde Deutschlands, dass diese furchtbare Mauer, diese furchtbare Grenze endlich überwunden wurde. Wir stehen jetzt hier an der Bernauer Straße und hatten gerade einen sehr bewegenden Gedenkgottesdienst, wo man der Opfer gedacht hat. Hier sind viele Verwandte von Mauertoten. Und das ist wichtig, dass wir die nicht vergessen, dass wir sie ehren, dass wir an sie erinnern und dass wir auch klar sagen, was die Mauer war. Sie war ein Verbrechen, sie war ein Menschheitsverbrechen. Sie hat Berlin geteilt, sie hat Deutschland geteilt und die Welt. Und Gott sei Dank haben wir sie überwunden und die Freiheit zurückgewonnen.
1: Bei den Unternehmensinsolvenzen in Deutschland ist nach Einschätzung von Experten vorerst keine Entspannung in Sicht. Die Zahl der Firmenpleiten dürfte bis zum Jahresende weiter steigen, erwarten die Fachleute. Eine nachhaltige Trendwende sei frühestens im späteren Verlauf des Jahres 2027 zu erwarten. Neue amtliche Zahlen zu den Unternehmensinsolvenzen bis einschließlich Mai werden am Freitag veröffentlicht.
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4: Von Südwesten erreicht uns heute und in den nächsten Tagen ruhiges und heißes Wetter. In der Redaktion Gisela Hoff. Heute sind im Norden einige wenige Schleierwolken am Himmel, sonst ist es weiterhin sonnig. Die Temperaturen erreichen auf Rügen 27 und bei Stuttgart bis 37 Grad. In der Nacht ist es weiterhin klar oder nur gering bewölkt. Die Temperaturen kühlen auf 21 Grad in einigen Großstädten und 10 Grad in Teilen Bayerns ab. Morgen wird es wieder verbreitet sonnig sein. Im Verlauf ziehen im Westen und Südwesten erneut Quellwolken auf. Es bleibt aber weiterhin trocken. Die Temperaturen erreichen im Norden bis 32 und in Baden-Württemberg und Bayern bis 38 Grad.
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1: Für die Meldungen im Studio Michael Miem. Die Jugendämter in Deutschland haben 2025 so viele Fälle von Kindeswohlgefährdung festgestellt wie noch nie seit Beginn der Erhebung.
2: Betroffen waren fast 80.000 Kinder und Jugendliche. Das entspricht einem Anstieg von 10% gegenüber dem Vorjahr. Seit 2012 hat sich die Zahl der festgestellten Fälle damit mehr als verdoppelt. Als Gefährdungen gelten unter anderem Vernachlässigung sowie psychische, körperliche oder sexuelle Gewalt.
1: Wie lange der aktuelle Ausbruch des Ätna noch andauert, ist nach Einschätzung von Experten nicht absehbar. Der Vulkan stößt weiterhin große Mengen Asche aus und beeinträchtigt damit den Flugverkehr auf Sizilien. Der Flughafen Catania bleibt deshalb komplett geschlossen. Das Flugverbot wurde inzwischen bis Freitag um 2 Uhr verlängert. Starts und Landungen sind bis dahin nicht möglich. Vor 65 Jahren, am 13. August 1961, riegelte das SED-Regime den Zugang nach West-Berlin ab. Aus provisorischen Sperren entstand die Berliner Mauer, die in der Folgezeit immer weiter ausgebaut wurde, um jede Fluchtmöglichkeit aus der DDR in die Freiheit zu verhindern. 1989 war Schluss. Die Mauer fiel nach friedlichen Protesten im Osten. Der heutige Kulturstaatssekretär Wolfram Weimer war ein Kind des Ostens und erinnert sich.
3: Ich kann mich noch an den Tag erinnern, als die Mauer fiel. Wir sind sofort ins Auto gesprungen, nach Thüringen gefahren, zur Wartburg, und alle lagen sich in den Armen, haben geweint vor Glück. Es war eine Sternstunde Deutschlands, dass diese furchtbare Mauer, diese furchtbare Grenze endlich überwunden wurde. Wir stehen jetzt hier an der Bernauer Straße und hatten gerade einen sehr bewegenden Gedenkgottesdienst, wo man der Opfer gedacht hat. Hier sind viele Verwandte von Mauertoten. Und das ist wichtig, dass wir die nicht vergessen, dass wir sie ehren, dass wir an sie erinnern und dass wir auch klar sagen, was die Mauer war. Sie war ein Verbrechen, sie war ein Menschheitsverbrechen. Sie hat Berlin geteilt, sie hat Deutschland geteilt und die Welt. Und Gott sei Dank haben wir sie überwunden und die Freiheit zurückgewonnen.
1: Bei den Unternehmensinsolvenzen in Deutschland ist nach Einschätzung von Experten vorerst keine Entspannung in Sicht. Die Zahl der Firmenpleiten dürfte bis zum Jahresende weiter steigen, erwarten die Fachleute. Eine nachhaltige Trendwende sei frühestens im späteren Verlauf des Jahres 2027 zu erwarten. Neue amtliche Zahlen zu den Unternehmensinsolvenzen bis einschließlich Mai werden am Freitag veröffentlicht.
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4: Von Südwesten erreicht uns heute und in den nächsten Tagen ruhiges und heißes Wetter. In der Redaktion Gisela Hoff. Heute sind im Norden einige wenige Schleierwolken am Himmel, sonst ist es weiterhin sonnig. Die Temperaturen erreichen auf Rügen 27 und bei Stuttgart bis 37 Grad. In der Nacht ist es weiterhin klar oder nur gering bewölkt. Die Temperaturen kühlen auf 21 Grad in einigen Großstädten und 10 Grad in Teilen Bayerns ab. Morgen wird es wieder verbreitet sonnig sein. Im Verlauf ziehen im Westen und Südwesten erneut Quellwolken auf. Es bleibt aber weiterhin trocken. Die Temperaturen erreichen im Norden bis 32 und in Baden-Württemberg und Bayern bis 38 Grad.

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1: Moin moin allerseits und herzlich willkommen bei Backstage, der Sendung für Trash, Kitsch und Kult. Und heute mit ganz viel Backstage. Mein Name ist Thorsten Schmidt und ich begrüße euch zu unserem Sommersprossenprogramm mit Hits der neuen deutschen Welle und mit wenig Worten und viel Musik. Ja, ich mag den Sommer und ich mag vor allem die lauen Sommerabende und Sommernächte, wenn man im T-Shirt durchs Dunkel laufen kann und noch lange vor der Kneipe sitzt. Draußen eine leichte Brise auf der Haut mit einem Glas Cidre, einer Fassbrause oder einer Berliner Weiße. Dann sitze ich gerne spät vor dem Schlafengehen noch auf meinem Balkon und beobachte

Hits und Raritäten der neuen deutschen Welle warten also auf euch in der nächsten Stunde. Und normalerweise sage ich ja immer am Anfang einer Sendung an, welche Interpreten zu hören sein werden. Aber, heute mache ich das nicht. Zum einen, weil euch Bandnamen wie Snap, Profil, Jawohl, Insisters, Nux oder Mythen in Tüten vermutlich nicht viel sagen werden. Und zum anderen, ja, weil ich es selbst noch nicht weiß, was wir heute hören werden. Wir hören einfach irgendwas. Ja, irgendwie, irgendwo und irgendwann.

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1: Wir sind mittendrin in unserem Sommerferienprogramm hier bei Backstage und wir hören genau das gleiche wie im letzten Jahr, nämlich ein Sommersprossenprogramm in den Ferienmonaten Juli und August mit wenig Worten und viel Musik. Neu ist allerdings in diesem Jahr, dass wir in diesen Sommersprossensendungen nur und ausschließlich Lieder der neuen deutschen Welle auf die Ohren bekommen. Ja, und da müssen wir jetzt durch. Und vielleicht kommt ja Freude auf bei Falco, Nux, Spliff und Fehlfarben und bei den Mythen in Tüten.

Hey, hey du, ja du, das war's für heute mit unseren Sommersprossen bei Backstage und mit diesen sauseltenen Songs der Neuen Deutschen Welle. Kannst du mehr von haben in der nächsten Woche, da könnt ihr alle wieder mit dabei sein. Nur Paul nicht, der ist tot. Mein Name ist Thorsten Schmidt. Und ich sage wie immer, tschüss und hoffentlich bis bald.

0: Das mag manchem seltsam vorkommen. Jedoch, was geht uns das an, ne?
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Flashback ist wieder am Start mit der ersten Ausgabe der Retro-Chart-Show nach der Sommerpause. Nur bei Radio Fresh 80s. Hallo, guten Abend. Herzlich willkommen zu unserer Top 40-Übersicht zur amerikanischen und britischen Hitparade aus dieser Woche. Am Mikrofon bis 21 Uhr, Andreas Seibert.

sind wieder da. Die Chartübersicht aus den beiden Ländern. Unter anderem gibt es da einige Neueinsteiger zu vermelden. Wir stellen die Top 5 Hits vor und außerdem haben wir drei Maxis am Start. Schön, dass Sie dabei sind. Jetzt und hier der Chart-Flashback für die Jahre 1988 und 1983.

0: haben wir zu Beginn gleich etwas Neues aus Amerika zu vermelden. Joan Jett and the Blackhearts, auch im Jahr 1988, gut für einen Hit. Ihre neue Single vor 30 Jahren, I Hate Myself for Loving You. Here we go.
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1: I hate myself for loving you. Der Meinung war John Jett and the Blackhearts. Ja, auch im Jahr 1988 war die kleine Rockröhre noch unterwegs. Bis in die Top 10 kam sie mit dem Werk. Genauer landete sie auf der Position Nummer 8. In dieser Woche konnten wir sie in voller Pracht neu auf Platz 39 finden. Der Durchbruch gelang ihr schon im Jahr 1982 mit I Love Rock'n'Roll. Wir erinnern uns alle an diese tolle Scheibe. Weitere Titel von ihr gab es bis in die heutige Zeit. Wir blicken weiter nach vorn in Amerika, genauer um 11 Plätze. Auf Platz 28 finden wir Musik aus einem Soundtrack zu Caddyshack 2. Aus diesem Film stammte der Titel von Mr. Kenny Loggins, Nobody's Fool. Der notierte diese Woche auf der 28 in Amerika. Der gute Mann hatte ja so ziemlich die meisten Filmmusiken in den 80er Jahren beigesteuert. Ob Caddyshack 2 oder Caddyshack 1, Footloose und natürlich Top Gun. Immer dabei bei den Soundtracks. 70 Jahre ist er alt und immer noch präsent im Musikbusiness.

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war die erste Maxi mit knapp 8 Minuten für heute Abend. Whitney Houston, unvergessen, brachte uns ihren Titel Love Will Save the Day näher. Toller Dance-Track, produziert und an den Reglern Jelly Bean, mit Platz Nummer 9 ein Top-10-Titel in den Billboard-Charts, in den US-Dance-Charts sogar auf der 1, in England auf der 10, in Deutschland nur auf der 37. In dieser Woche sahen wir die Sängerin mit dem Titel auf Platz Nummer 11. Und damit kommen wir zum nächsten Programmpunkt bei Flashback. Hier ist die Top 5-Übersicht aus Amerika. Die Besten der Besten aus den Billboard-Charts, natürlich aus dieser Woche.

Wir beginnen wie immer mit dem Jahr 1988. Auf der 5 in Amerika diese Woche Gloria Estefan und The Miami Sound Machine und 1, 2, 3. Terence Trent D'Arby, Sign Your Name. Auf der 4. Auf Platz 3 Eric Carmen, Make Me Lose Control. Hands to Heaven, Breathe. Auf der 2 und auf der 1 Steve Winwood und Roll With It. Im Jahr 1983 in Amerika auf der 5 Duran Duran mit Is There Something I Should Know. Maniac, Michael Cimbello. Auf der 4, auf der 3 Donna Summer mit She Works Hard for the Money. Sweet Dreams, The Eurythmics auf Platz 2 und auf der 1 in den USA in dieser Woche The Police und Every Breath You Take.

0: Neues gibt es in Amerika vor 35 Jahren auf Platz 36 mit Laura Branigan und How Am I Supposed to Live Without You. Der Titel stammt vom zweiten Album der Sängerin, welches auch den Titel Solitär enthält. Bis auf die Position Nummer 12 ging's rauf für das Werk, welches in dieser Woche neu in der US Top 40 dabei war. 5 Jahre später gab es den von Jack White geschriebenen Titel nochmals von Michael Bolton. Letztendlich die erfolgreichere Version des Titels mit einem Number One Hit in den USA. Hier ist nun aber die Fassung mit Laura Branigan vor 35 Jahren.
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0: Wir hörten soeben die britische Rock- und New Wave-Formation The Fix mit dem Titel Saved by Zero. Mit Platz 20, so wie dieser Woche, die Top-Notierung in den USA, war es die Vorab-Single aus dem Album Reach the Beach und der Vorgänger zu ihrem 83er-Hit One Thing Leads to Another. Und damit geht's rüber nach Großbritannien. Wir finden Neues auf Platz 36. Ja, schon wieder auf Platz 36. Neues von Laura Branigan aus Amerika. Diesmal in England Chris Rea mit On the Beach. Ja, ein Sommerhit bei Flashback, der wohl zu Recht in diesem Jahr wie die Faust aufs Auge passt. Bei den Temperaturen hält man es nur am Strand aus. Den Titel gab es schon einmal vom Sänger im Jahr 1986, schien aber ein schlechter Sommer gewesen zu sein. Nur Platz 57 in den UK-Charts. 1988 der Summer Remix 88, der landete bis auf der Position Nummer 12. Wir hören jetzt natürlich die Maxi, damit sich's lohnt, mit Mr. Chris Rea.
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Wir kommen zum nächsten Programmpunkt bei Flashback. Hier ist die UK Top 5 aus dieser Woche. Im Jahr 1988 in England auf der 5 Essex Press mit Superfly Guy. I Need You, BVSMP auf Platz 4, auf der 3 Kim Wilde und You Came. The Locomotion, Kylie Minogue auf Platz 2 und auf der 1 in dieser Woche Jazz and The Plastic Population mit The Only Way Is Up. Im Jahr 1983 in England auf der 5 Wham und Club Tropicana, noch so eine geile Sommernummer. Auf der 4 Malcolm McLaren mit Double Dutch, auch nicht schlecht. Auf der 3 ein Disco-Fetzer, wie er im Buche steht, mit Freeze und I Owe You. Auf Platz 2 Paul Young, Wherever I Lay My Head, That's My Home. Und auf der 1 in dieser Woche in England Casey and the Sunshine Band und Give It Up.

Strebend haben wir sie verlesen auf Platz 3 in England in dieser Woche, Kim Wilde und You Came. Der Titel läuft ja doch öfter im Radio, so auch bei uns, und deshalb habe ich diesmal eine ganz besondere Fassung ausgewählt, welche eher selten bis gar nicht im Radio läuft. Wir legen auf eine B-Seite, und zwar den Dub Mix Number 2. Platz Nummer 3 in dieser Woche in England. Top-Notierung für die wilde Kim auf der britischen Insel.

Das waren die Kraftwerker mit ihrem 83er Single-Hit Tour de France. In dieser Woche in Großbritannien auf der 31 und neu dabei in den Charts. Wir hörten die längere Analogfassung des Titels aus dem Hause Kling Klang. Ein Meisterwerk der Firmen, welches gleich 1984 noch einmal als Remix herauskam. Wir hörten das Original in der französischen Fassung. Und damit gibt's nochmal was Neues und auch den letzten Titel für heute Abend auf der 8, The Style Council mit Long Hot Summer. Ja, wie passend heute. Paul Weller und Bands mit ihrem erfolgreichsten Titel in der UK-Chartgeschichte. Es war die dritte Single, schon die erste Single. Speak Like a Child kam bis auf Platz 4. Mit Long Hot Summer war noch ein Plätzchen mehr drin, also Position 3 eine Woche später. Gleich kommt er, der Super Sommerhit. Der Hit vor 35 Jahren mit The Style Council. Das war eine Stunde lang die Chartrückblende bei Radio Fresh 80s. Unsere Sendung nennt sich Flashback und den hatten wir in die US- und UK-Hitparadengeschichte dieser Woche vor 30 und 35 Jahren. Nächste Woche sind wir wieder am Start. Sonst gibt's das Ganze noch als Wiederholung montags ab 20 Uhr. Man hört sich. Andreas Seibert wünscht einen schönen Abend. Bye bye, tschüss und winke winke mit Long Hot Summer in diesem Jahr im wahrsten Sinne des Wortes.

Guten Abend zur monatlichen Chartrückschau auf die internationalen Charts des 80er Jahrzehnts. Hallo, schön, dass Sie dabei sind. Es grüßt am Mikrofon für die kommende Stunde Andreas Seibert.

Jeden zweiten Donnerstagabend im Monat ab 21 Uhr blicken wir zurück auf die 10 Charthits der Jahre 1980 bis 1989. Querbeet geht es durch die Länder, außer Amerika, Großbritannien und Deutschland. Die waren ja hier bei Flashback in den letzten Jahren Mode. Wir schauen da eher nach Belgien, Frankreich, Schweden oder Australien. Somit halten wir uns nicht lange mit der Vorrede auf. Auf geht's, gute Unterhaltung bei unserer kleinen Reise durch das Chartgeschehen. Nur hier und jetzt bei Radio Fresh 80s.

Wir sind heute mal wieder chronologisch in den 10 Jahren unterwegs. Den Anfang macht also das Jahr 1980. Wir blicken zunächst nach Down Under und finden in der Top 10 auf Platz 2 in der zweiten Augustwoche You've Lost That Loving Feeling mit Long John Baldry und Kathy McDonald's.

0: Australien. Vor 40 Jahren Long John Baldry und Cathy MacDonald mit ihrem Song You've Lost That Loving Feeling im Duett. Eine Coverversion des Righteous Brothers Klassikers aus dem Jahr 1965. Damals, 15 Jahre später, in den Aussie-Charts zu finden. Wie zu Beginn gesagt, wir sind chronologisch in den Charts unterwegs und können eine Nummer 1 aus Österreich aus dem Jahr 1981 vermelden. Dort war in der 3. Augustwoche Reinhard Fendrich mit dem Song Strada del Sol notiert. Schon damals war er textlich sehr zum Schmunzeln anregend unterwegs, was auch das Cover sehr sehenswert machte. Ein paar schöne Schuhe mit Schnürsenkeln in der Farbe Italiens. Hier ist er, Reinhard Fendrich aus den österreichischen Charts.
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0: Zunächst gab es ein richtig feines Werk auf die Ohren von Mr. David Bowie und einer Produktion von Giorgio Moroder und dem Titel Cat People, Putting Out Fire aus dem Film Cat People. Ein grandioses Werk damals, so in Schweden in der 4. Augustwoche auf der 1 im Jahr 1982. Danach gab es einen Disco-Song, Do It Again, Billie Jean von dem italienischen Projekt Clubhouse. Sie mischten den Michael Jackson-Song Billie Jean mit Steely Dan's Do It Again. In den Niederlanden auf der 10 im Monat August des Jahres 1983. Ja, apropos Italien, wir stellen aus der Schweiz den Song Self-Control vor. So richtig bekannt gemacht hat ihn zusätzlich natürlich Laura Branigan in einer Coverversion. Wir hören jetzt allerdings die Raff-Fassung. In der ersten Woche im August auf der 2, Platz 1, war in der Schweiz später aber noch drin. Hier ist Self-Control.
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0: Das war Paul King, kurz King genannt, aus Irland mit dem Song Alone Without You aus dem Jahr 1985. Sein größter Hit war natürlich Anfang 1985 Love and Pride und an den Erfolg konnte er mit dem Titel nicht anschließen. Wie gesagt, ein Top 10 Hit in Irland in dieser Woche im August 1985 auf der 10 zu finden. Wir schauen nochmals auf die andere Seite der Erdkugel nach Neuseeland und präsentieren den Titel I Wanna Be a Cowboy in Maxi-Länge von der britischen Band Boys Don't Cry. Ein One-Hit-Wonder, jetzt bei Flashback aus dem Jahr 1986.
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Wir hörten zunächst einen 10cc-Klassiker aus dem Jahr 1975, I'm Not In Love, in der Fassung von Johnny Logan aus dem Jahr 1987. Notiert war der Song in Belgien in der 4. Augustwoche auf Platz Nummer 6. Nach den beiden Eurovisionserfolgen im Jahr 1980 und 1987 des Sängers, die Nachfolgesingle von Hold Me Now. Danach gab es einen Titel, welcher durch ein Sample im Song Paid in Full von Eric B. and Rakim weltberühmt wurde. In Nenalu, weltweit in sehr vielen Ländern ein Number One Song. So auch in Norwegen, allerdings in der betrachteten zweiten Woche im August 1988 auf der 6 zu finden. Wir hörten Ofra Haza. Der letzte Titel für heute Abend stammt von Michael Jackson. Aus dem Erfolgsalbum Bad war Liberian Girl die 9. Auskopplung und fand unter anderem auch den Weg in die französischen Charts im August 1989 auf der Position Nummer 5 in der 3. Woche. Die heutige Flashback-Ausgabe schließt also mit einem großen Hit von Michael Jackson. Das war ja der monatliche Chartflashback auf Basis der internationalen Charts mit 10 Werken aus den Jahren 1980 und 1989. Ich wünsche Ihnen einen schönen Sommer, vielleicht auch im Urlaub, und bleiben Sie gesund und munter, uns hier bei Radio Frosch 80s gewogen, und passen Sie auf sich auf. Mein Name ist Andreas Seibert, bye bye, tschüss und winke winke, man hört sich. Ja.

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1: Ja, ragazzi, Fantastico ist ein Song, der für gute Laune steht, der für 80er Vibes steht und trotzdem motivieren soll, den Tag mit einer positiven, mit einer guten, mit der richtigen Einstellung anzugehen. Andiamo. Also, das Leben ist einfach fa.

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